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0: Witz für meine Herrschaften.
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2: Im Studio Immekasten. Schönen guten Morgen. Auf unsere Hilfe könnt ihr weiter zählen. Das hat Kanzler Merz den Ukrainern bei einem Überraschungsbesuch in Kiew erklärt. Dabei versprach er über 1 Milliarde Euro etwa für Ausgaben im militärischen Bereich, aber auch für die Infrastruktur und Energie im Land. Er sagte vor Ort:
3: Wir tun das nicht nur, um die territoriale Integrität der Ukraine zu schützen. Wir tun das zutiefst im eigenen Interesse, denn es geht um Europas Sicherheit.
2: Unterdessen hat der ukrainische Präsident Selenskyj neue Friedensverhandlungen angekündigt. Noch in diesem Monat wollen die Ukraine, Russland und die USA wieder Dreiergespräche führen, sagt er. 7,4 Millionen Menschen. Das Münchner Oktoberfest ist mit einem neuen Besucherrekord zu Ende gegangen. Anne Brauer hat die Einzelheiten dazu.
4: Dieses Jahr hat das Wetter besonders gut mitgespielt und so wurde die bisherige Bestmarke von vor 3 Jahren nochmal um 200.000 Besucher übertroffen. In den vergangenen gut 2 Wochen sind 6,7 Millionen Maß Bier getrunken worden, mehr als im Vorjahr, gerade bei der alkoholfreien Variante. Aber das Plus beim Bier fällt nicht so groß aus wie das bei den Besuchern. Einen Rückgang verzeichnen die Oktoberfestmacher auch, der ist aber eine gute Nachricht, der Stromverbrauch ist nämlich deutlich gesunken.
2: Die Nobelpreiswoche startet heute mit der Kategorie Medizin. Das Nobelkomitee verkündet am Vormittag, an wen die Auszeichnung geht. Im Laufe der Woche geht es dann weiter mit Physik, Chemie, Literatur und dem Friedensnobelpreis zum Abschluss am Freitag. Wieder kein Sieg gegen Griechenland für die deutsche Fußballnationalmannschaft. Im Rückspiel in der Nations League Gruppenphase gab es ein 0:0. Kapitän war erstmals von Anfang an Florian Wirtz. Er sagte nach dem Spiel bei RTL:
5: Ich glaube, es war sehr, sehr viel Gutes dabei. Man darf auch nicht vergessen, dass wir ja erst seit einer Woche zusammen sind. Natürlich wollten wir unbedingt da das Tor machen und hier den Sieg mit nach Hause nehmen. Aber ja, ist natürlich ja jetzt nicht alles schlecht.
2: Damit ist die XXL-Länderspielpause jetzt auch erst einmal vorbei. Für die DFB-Auswahl geht's Mitte November wieder los.
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6: Mit KI-Support. Viele Wolken gibt es heute früh, dazu ab und zu Nebel und im Südosten kann auch mal Regen runterkommen, vereinzelt mit einem Gewitter. Später lässt das an den Alpen nach, insgesamt bleibt es oft trocken, nur im Norden hält sich die graue Ecke länger. Die Höchstwerte liegen heute bei 17 bis 23 Grad. Morgen nach Nebel meist freundlich und trocken, im Norden kommt etwas Regen dazu, maximal 24 Grad.

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Steve Miller erblickte am 5. Oktober 1943 in Milwaukee das Licht der Welt. Er wuchs in einer sehr musikalischen Familie auf und bekam seinen ersten Gitarrenunterricht als Fünfjähriger bei einem sehr prominenten Lehrer. Denn die Millers waren mit dem Gitarristenpionier Les Paul befreundet und wann immer der zu Besuch kam, ließ er sich vom kleinen Stevie vorspielen, was er in der Zwischenzeit gelernt hatte. 1967 gründete unser heutiges Geburtstagskind die Steve Miller Band und er wurde durch einen Auftritt beim Monterey Festival schlagartig bekannt, noch bevor die erste Platte in die Läden kam. Steve Miller wurde zu einem geschätzten Blues-Gitarristen, doch der kommerzielle Erfolg, der blieb überschaubar. Das änderte sich erst 1973, als die Steve Miller Band deutlich poppigere Töne anschlug. Das Album The Joker kam in den USA auf Platz 2 und mit dem Titelsong schaffte Steve Miller seine erste Nummer 1 in den Billboard Top 100. Auch die beiden folgenden Alben Fly Like an Eagle und Book of Dreams schafften es unter die ersten drei. Und mit der Single Rockin' Me durfte sich unser Geburtstagskind 1976 über seinen zweiten Nummer 1-Hit freuen. Trotz aller Charterfolge in den 70ern blieb Steve Miller stets auf kritischer Distanz zum Musikbusiness. Die Abstände zwischen seinen Plattenveröffentlichungen wurden immer größer und mit dem Album Bingo kehrte er dann im Jahre 2010 wieder zum Blues zurück. Das machte zwar seine Plattenfirma nicht glücklich, sicherlich aber unser heutiges Geburtstagskind Steve Miller.

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2: Im Studio Imme Kasten. Schönen guten Morgen. Kanzler Merz fordert seine Regierung zur Geschlossenheit auf und dazu, bis zum Jahresende notwendige Entscheidungen zu treffen. Gemeint sind damit vor allem Reformen der Sozialsysteme und bei der Rente. Er sagt im Ersten:
3: Wir müssen in der Regierung zusammenbleiben, wir müssen das Land nach vorne bringen, wir müssen die großen Chancen, die wir haben, auch gemeinsam nutzen. Und ich bin fest entschlossen, das zu tun. Noch einmal, weil es nicht nur für Deutschland wichtig ist, sondern weil es für die gesamte Europäische Union wichtig ist, dass wir eine stabile Bundesregierung in Berlin haben.
2: 7,4 Millionen Menschen. Das Münchner Oktoberfest ist mit einem neuen Besucherrekord zu Ende gegangen. Anne Brauer hat die Einzelheiten dazu.
4: Dieses Jahr hat das Wetter besonders gut mitgespielt und so wurde die bisherige Bestmarke von vor 3 Jahren nochmal um 200.000 Besucher übertroffen. In den vergangenen gut 2 Wochen sind 6,7 Millionen Maß Bier getrunken worden, mehr als im Vorjahr, gerade bei der alkoholfreien Variante. Aber das Plus beim Bier fällt nicht so groß aus wie das bei den Besuchern. Einen Rückgang verzeichnen die Oktoberfestmacher auch. Der ist aber eine gute Nachricht. Der Stromverbrauch ist nämlich deutlich gesunken.
2: Die Nobelpreiswoche startet heute mit der Kategorie Medizin. Das Nobelkomitee verkündet am Vormittag, an wen die Auszeichnung dieses Jahr geht. Morgen geht's dann mit Physik weiter. Mittwoch Chemie, Literatur am Donnerstag, dem Friedensnobelpreis am Freitag. Und in einer Woche folgt dann noch der für Wirtschaft. Die Linke zieht gegen Bundeswirtschaftsministerin Reiche vor das Bundesverfassungsgericht. Wie das Redaktionsnetzwerk Deutschland berichtet, geht es dabei um Äußerungen Reiches auf dem offiziellen Instagram-Kanal des Ministeriums. Sie hatte dort gepostet: Antisemitismus und Enteignung gefährden Deutschland und die Wirtschaft. Wieder kein Sieg gegen Griechenland für die deutsche Fußballnationalmannschaft. Im Rückspiel in der Nations League Gruppenphase gab es ein 0:0. Kapitän war erstmals von Anfang an Florian Wirtz. Er sagte nach dem Spiel bei RTL:
5: Ich glaube, es war sehr, sehr viel Gutes dabei. Man darf auch nicht vergessen, dass wir ja erst seit einer Woche zusammen sind. Natürlich wollten wir unbedingt da das Tor machen und hier den Sieg mit nach Hause nehmen. Aber ja, ist natürlich ja jetzt nicht alles schlecht.
2: Damit ist die XXL-Länderspielpause jetzt auch erst einmal vorbei. Für die DFB-Auswahl geht's Mitte November wieder los.
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6: Mit KI-Support. Viele Wolken gibt es heute Morgen, ab und zu auch Nebel und im Südosten kann mal Regen runterkommen, mit einem Gewitter nicht ganz ausgeschlossen. Später wird es freundlicher und meist trocken, nur im Norden bleiben die Wolken zäh dabei, dazu Höchstwerte von 17 bis 23 Grad. Morgen nach Nebel dann oft sonnig, im Norden aber wieder mehr Wolken und etwas Regen, maximal 24 Grad.

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2: Im Studio Imme Kasten. Schönen guten Morgen. Bundeskanzler Merz hat seine Regierung zur Geschlossenheit und einem Jahresendspurt in Sachen Reformen aufgerufen. Vor allem die Rentenreform will er auf den Weg bringen. Er sagte im Ersten, die Vorschläge dazu lägen gut ausgearbeitet auf dem Tisch. Streit gibt es weiter um die sogenannte Rente mit 63, also nach 45 Beitragsjahren. SPD-Generalsekretär Klüssendorf hat im Tagesspiegel klargemacht, dass er die beibehalten will. Er sagte, es mache einen Unterschied, ob jemand lange Jahre eingezahlt hat oder eben nicht. Bundesjustizministerin Hubig will es Opfern von häuslicher Gewalt leichter machen, aus gemeinsamen Mietverhältnissen mit den Tätern herauszukommen. Ein entsprechender Gesetzentwurf liegt den Funke-Zeitungen vor. Mehr dazu von Tim Pritztrup.
3: Der Weg in ein selbstbestimmtes und sicheres Leben ist nach häuslicher Gewalt oft noch lang. Wir wollen ihn etwas einfacher machen, sagt Hubig. Die Opfer sollen vom Täter verlangen können, grundsätzlich für alle weiteren Kosten nach dem Auszug aufzukommen. Dazu gehören etwa die weiteren Mietzahlungen oder Schäden an der Wohnung. Außerdem soll es für die Opfer leichter werden, Schutzmaßnahmen für Kinder oder pflegebedürftige Angehörige durchzusetzen.
2: Die E-Auto-Prämie hat die Erwartungen von Umweltminister Schneider übertroffen. Seit Mai haben über 100.000 Antragsteller Geld bekommen. Schneider sagte der Bild-Zeitung, jedes zusätzliche Elektroauto mache Deutschland unabhängiger von teuren Ölimporten und internationalen Konflikten. Die Linke zieht gegen Bundeswirtschaftsministerin Reiche vor das Bundesverfassungsgericht. Wie das Redaktionsnetzwerk Deutschland berichtet, geht es dabei um Äußerungen Reiches auf dem offiziellen Instagram-Kanal des Ministeriums. Sie hatte dort gepostet, Antisemitismus und Enteignung gefährden Deutschland und die Wirtschaft. Wieder kein Sieg gegen Griechenland für die deutsche Fußballnationalmannschaft. Im Rückspiel in der Nations League Gruppenphase gab es ein 0:0. Damit ist die XXL-Länderspielphase jetzt vorbei. Für die DFB-Auswahl geht's Mitte November weiter.
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4: Mit KI-Support. Viele Wolken gibt es heute Morgen, ab und zu auch Nebel und im Südosten kann mal Regen runterkommen, mit einem Gewitter nicht ganz ausgeschlossen. Später wird es freundlicher und meist trocken. Nur im Norden bleiben die Wolken sehr dabei. Dazu Höchstwerte von 17 bis 23 Grad. Morgen nach Nebel dann oft sonnig, im Norden aber wieder mehr Wolken und etwas Regen, maximal 24 Grad.

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1: Hallo zusammen, herzlich willkommen. Ja, ihr habt genau zum richtigen Zeitpunkt eingeschaltet. Hier ist Carsten Weidenfeld und ihr hört Gutes von gestern. Die musikalische Zeitreise durch die bunten 70er. Ich habe euch wieder eine ganze Menge kultiges Zeug mitgebracht und die ein oder andere Musikgeschichte gibt es natürlich auch wieder dazu. So, na dann, gute Unterhaltung hier bei Gutes von gestern.
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Ein alter Klassiker von den Bee Gees haben wir gerade gehört, 1975, Nights on Broadway. Ja, und damit sind wir schon wieder mittendrin in den kultigen 70ern. Und ja, so wie wir gestartet sind, machen wir auch weiter. Heute gibt es Erinnerungen aus dem Jahre 1975, also aus den guten alten Zeiten. Und die besingt doch jetzt Albert Hammond, Good Old Bass.

Musikalische Erinnerungen an die guten alten Zeiten mit Albert Hammond 1975. Good Old Days haben wir gerade gehört. Ebenfalls 1975 ein Song der schwedischen Popgruppe ABBA, SOS. Ja, und der gilt als erster richtiger Popsong der Gruppe ABBA. Im Juni 1975 wurde SOS als dritte Single aus dem Album ABBA ausgekoppelt und erreichte in 7 Ländern die Spitzenposition der Charts.

0: Der zweite amerikanische Top Ten Hit für die Bay City Rollers, die Hitsingle Money Honey. Ja, Platz 7 in den US-Charts. Außerhalb der USA war Money Honey sogar noch ein größerer Hit. Australien Platz 3, Irland Platz 4, in Kanada sogar eine Woche auf Platz 1. Ja, und bei uns in Deutschland leider nur Platz 16.
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Rock'n'Roll aus den Niederlanden, Hank the Knife and the Jets heißt diese Gruppe und bekannt geworden sind sie durch dieses Lied, was wir gerade gehört haben, Guitar King. So, ich mache jetzt weiter mit Jigsaw heißt die Gruppe und der Titel Sky High, 1975, Platz Nummer 14 hier bei uns in den deutschen Single Charts.

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Gloria Gaynor, ja, das ist die Dame, die in den 60er Jahren bei den Soul City Fires gesungen hat, ja, und ihren ersten wirklichen Erfolg, den hatte sie im Jahre 1975 mit dem Album Never Can Say Goodbye. Wir haben gerade den Titel gehört, How High the Moon, ebenfalls aus dem Jahre 1975, Platz Nummer 29 in den deutschen Singlecharts. Ich mache jetzt weiter mit einem Platz 7 aus Großbritannien, der musikalische Herzschlag von Sugar Daddy. Hier ist Heartbeat.

Die Hollies mit Ride On, ein Titel, der 1976 im Januar veröffentlicht wurde, aufgenommen allerdings schon im Juni 1975. Ja, jetzt habe ich natürlich auch was für unsere Schlagerfreunde, die wollen wir ja auch nicht zu kurz kommen lassen. Gutes von gestern bringt ja auch immer den ein oder anderen Kultschlager mit in die Sendung. Und da habe ich im Jahre 1975 Gunter Gabriel gefunden. Komm unter meine Decke, das ist ein Ding, das kennt auch jeder, oder?

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0: So, die Rubbits sind jetzt dran mit einem Song aus dem Jahr 1975, Little Darling.
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David Cassidy 1975 mit Darlin, ja, das ist eine Nummer, die hat er sich von den Beach Boys ausgeliehen. Die haben das 1967 veröffentlicht und Cassidy ist immerhin damit bei uns hier in Deutschland in den Singlecharts auf Platz 38 gelandet und konnte sich auch ganze 2 Wochen dort halten. So, jetzt zur Abwechslung wieder ein bisschen was Rockiges und zwar Kenny mit Julie Ann.

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0: Ja, liebe Musikfreunde, das war es leider schon wieder für den Moment. Das war Gutes von gestern. Ich sage Dankeschön fürs Einschalten.
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2: Im Studio Imme Kasten. Schönen guten Tag.
3: Bundeskanzler Merz hat seine Regierung zur Geschlossenheit und einem Jahresendspurt in Sachen Reformen aufgerufen. Vor allem die Rentenreform will er auf den Weg bringen. Mehr dazu von Tim Pritztrup.
4: Er sagte im Ersten, die Vorschläge dazu liegen gut ausgearbeitet auf dem Tisch. Alle müssten ein Interesse daran haben, dass Deutschland weiter stabil regiert werde. Ganz Europa hänge von der Stabilität in Deutschland ab. Streit gibt es weiter um die sogenannte Rente mit 63, also nach 45 Beitragsjahren. SPD-Generalsekretär Klüssendorf hat im Tagesspiegel klargemacht, dass er die beibehalten will. Er sagte, es mache einen Unterschied, ob jemand lange Jahre eingezahlt hat oder eben nicht.
3: Bundesjustizministerin Hubig will es Opfern von häuslicher Gewalt leichter machen, aus gemeinsamen Mietverhältnissen mit den Tätern rauszukommen. Der Weg in ein selbstbestimmtes und sicheres Leben ist nach häuslicher Gewalt oft lang. Wir wollen ihn etwas einfacher machen, sagte Hubig den Funke-Zeitungen. Die Opfer sollen vom Täter verlangen können, grundsätzlich für alle weiteren Kosten nach dem Auszug aufzukommen. Dazu gehören etwa die weiteren Mietzahlungen oder Schäden an der Wohnung. Dänemark meldet einen riesigen Datenklau. Hacker haben bei einem Angriff auf das dänische Melderegister Namen, Adressen und Sozialversicherungsnummern von 8,8 Millionen Menschen erbeutet. Deutlich mehr als überhaupt in Dänemark wohnen. Dort sind auch verstorbene Menschen registriert. Die E-Auto-Prämie hat die Erwartungen von Umweltminister Schneider übertroffen. Seit Mai haben über 100.000 Antragsteller Geld bekommen. Schneider sagte der Bild-Zeitung, jedes zusätzliche Elektroauto mache Deutschland unabhängiger von teuren Ölimporten und internationalen Konflikten.
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5: Mit KI-Support. Sonnig bis wolkig ist es heute Vormittag in vielen Ecken. Im Süden und an den Alpen kann aber noch Regen runterkommen und vereinzelt auch mal ein Gewitter. Im Laufe des Tages wird's abseits davon meist freundlich und trocken. Im Norden ziehen zwischendurch mehr Wolken durch. Dazu klettern die Temperaturen auf 17 bis 23 Grad. Morgen bleibt's oft sonnig und trocken, maximal bis 24 Grad.

Steve Miller erblickte am 5. Oktober 1943 in Milwaukee das Licht der Welt. Er wuchs in einer sehr musikalischen Familie auf und bekam seinen ersten Gitarrenunterricht als Fünfjähriger bei einem sehr prominenten Lehrer. Denn die Millers waren mit dem Gitarristenpionier Les Paul befreundet und wann immer der zu Besuch kam, ließ er sich vom kleinen Stevie vorspielen, was er in der Zwischenzeit gelernt hatte. 1967 gründete unser heutiges Geburtstagskind die Steve Miller Band und er wurde durch einen Auftritt beim Monterey Festival schlagartig bekannt, noch bevor die erste Platte in die Läden kam. Steve Miller wurde zu einem geschätzten Blues-Gitarristen, doch der kommerzielle Erfolg, der blieb überschaubar. Das änderte sich erst 1973, als die Steve Miller Band deutlich poppigere Töne anschlug. Das Album The Joker kam in den USA auf Platz 2 und mit dem Titelsong schaffte Steve Miller seine erste Nummer 1 in den Billboard Top 100. Auch die beiden folgenden Alben Fly Like an Eagle und Book of Dreams schafften es unter die ersten drei. Und mit der Single Rockin' Me durfte sich unser Geburtstagskind 1976 über seinen zweiten Nummer 1-Hit freuen. Trotz aller Charterfolge in den 70ern blieb Steve Miller stets auf kritischer Distanz zum Musikbusiness. Die Abstände zwischen seinen Plattenveröffentlichungen wurden immer größer und mit dem Album Bingo kehrte er dann im Jahre 2010 wieder zum Blues zurück. Das machte zwar seine Plattenfirma nicht glücklich, sicherlich aber unser heutiges Geburtstagskind Steve Miller.

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2: Im Studio Imme Kasten. Schönen guten Tag. BND-Chef Jäger sieht in Russland die größte Gefahr für Deutschland. Er sagte bei der Befragung der deutschen Geheimdienstchefs im Bundestag, von keinem anderen Land geht aktuell eine so direkte, umfassende und konkrete Bedrohung gegen Deutschland aus. Und weiter:
3: Die Konfrontation, in der wir mit Russland stehen, hat eine neue, gefährlichere Qualität. Deutschland ist in Gefahr, in einen gewaltsamen Konflikt mit Russland zu geraten. Der Anschlagsversuch von Leipzig ist nur ein Beispiel dafür.
2: Bundeskanzler Merz hat seine Regierung zur Geschlossenheit und einem Jahresendspurt in Sachen Reformen aufgerufen. Vor allem die Rentenreform will er auf den Weg bringen. Er sagte im Ersten, die Vorschläge dazu lägen gut ausgearbeitet auf dem Tisch. Streit gibt es weiter um die sogenannte Rente mit 63, also nach 45 Beitragsjahren. SPD-Generalsekretär Klüssendorf hat im Tagesspiegel klargemacht, dass er die beibehalten will. Er sagte, es mache einen Unterschied, ob jemand lange Jahre eingezahlt hat oder eben nicht. Bundesjustizministerin Hubig will Opfer häuslicher Gewalt dabei unterstützen, leichter aus gemeinsamen Mietverträgen mit Schlägern rauszukommen. Ein entsprechender Gesetzentwurf liegt den Funke-Zeitungen vor. Die Kosten nach einem Auszug etwa für die weitere Miete oder Schäden an der Wohnung sollen dann vom Täter getragen werden. Dänemark meldet einen riesigen Datenklau. Hacker haben bei einem Angriff auf das dänische Melderegister Namen, Adressen und Sozialversicherungsnummern von 8,8 Millionen Menschen erbeutet. Deutlich mehr als überhaupt in Dänemark wohnen. Dort sind auch verstorbene Menschen registriert. Spaniens Regierungschef Sanchez hat vorgezogene Neuwahlen für Ende nächsten Monats angekündigt. Aktuell gibt es in Spanien eine Minderheitsregierung. Viele Reformen wurden zuletzt blockiert. Unter anderem sind letzte Maßnahmen gegen Wohnungsnot gescheitert. Das hatte in Spanien zu Massenprotesten geführt.
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4: Mit KI-Support. Sonnig bis wolkig ist es gerade und meist bleibt es auch trocken. Nur im Norden ziehen zwischendurch mal mehr Wolken durch. An den Alpen sieht es auch eher wolkig aus. Später bleibt die Sonne oft dran. Dazu Höchstwerte von 17 bis 23 Grad. Morgen gibt es dann mehr Wolken, im Norden auch etwas Regen, maximal bis 24 Grad.

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2: Im Studio Imme Kasten. Schönen guten Tag. Zwei Deutsche werden dieses Jahr mit dem Medizin-Nobelpreis ausgezeichnet. Peter Hegemann und Georg Nagel teilen sich den Preis mit dem US-Forscher Kyle Diceroth. Anne Brauer dazu.
3: Peter Hegemann von der Berliner Humboldt-Uni und Georg Nagel von der Universität Würzburg haben in einer Alge ein ganz besonderes Protein entdeckt, das ihr US-Kollege dann in einen Schalter für Nervenzellen umgewandelt hat, den man quasi mit Licht an- und ausknipsen kann. Und damit haben sie den Grundstein für eine neue Ära in der Neurowissenschaft gelegt, sagt die Jury. Denn so kann man die Vorgänge in unserem Gehirn viel besser verstehen und Krankheiten heilen.
2: Russland führt einen Schattenkrieg mit uns. Das hat der Chef des Bundesnachrichtendienstes Martin Jäger bei einer Befragung im Bundestag gesagt. Moskaus Ziel sei es, Europas politische Unterstützung für die Ukraine zu brechen. Deutschland sei in Gefahr, in einen gewaltsamen Konflikt mit Russland zu geraten.
4: Von keinem anderen Land geht aktuell eine so direkte, umfassende und konkrete Bedrohung gegen Deutschland aus. Nicht wir haben diese Konfrontation gesucht. Russland drängt sie uns auf, sieht in uns einen Hauptgegner.
2: Kanzler Merz fordert seine Regierung zur Geschlossenheit auf und dazu, bis zum Jahresende notwendige Entscheidungen zu treffen. Gemeint sind vor allem die Reformen der Sozialsysteme und bei der Rente. Sagt im Ersten, ganz Europa hänge von der Stabilität in Deutschland ab. In Dänemark haben Hacker fast die Daten des ganzen Landes erbeutet. Sie haben das Melderegister gehackt und damit unter anderem Namen, Adressen und Sozialversicherungsnummern erbeutet. Und zwar von 8,8 Millionen Menschen. Deutlich mehr als in Dänemark wohnen, weil auch die Daten von Verstorbenen dort drin stehen.
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5: Mit KI-Support. Sonnig bis wolkig ist es gerade und meist bleibt es auch trocken. Nur im Norden ziehen zwischendurch mal mehr Wolken durch. An den Alpen sieht es auch eher wolkig aus. Später bleibt die Sonne oft dran. Dazu Höchstwerte von 17 bis 23 Grad. Morgen gibt es dann mehr Wolken, im Norden auch etwas Regen, maximal bis 24 Grad.

Steve Miller erblickte am 5. Oktober 1943 in Milwaukee das Licht der Welt. Er wuchs in einer sehr musikalischen Familie auf und bekam seinen ersten Gitarrenunterricht als Fünfjähriger bei einem sehr prominenten Lehrer. Denn die Millers waren mit dem Gitarristenpionier Les Paul befreundet und wann immer der zu Besuch kam, ließ er sich vom kleinen Stevie vorspielen, was er in der Zwischenzeit gelernt hatte. 1967 gründete unser heutiges Geburtstagskind die Steve Miller Band und er wurde durch einen Auftritt beim Monterey Festival schlagartig bekannt, noch bevor die erste Platte in die Läden kam. Steve Miller wurde zu einem geschätzten Blues-Gitarristen, doch der kommerzielle Erfolg, der blieb überschaubar. Das änderte sich erst 1973, als die Steve Miller Band deutlich poppigere Töne anschlug. Das Album The Joker kam in den USA auf Platz 2 und mit dem Titelsong schaffte Steve Miller seine erste Nummer 1 in den Billboard Top 100. Auch die beiden folgenden Alben Fly Like an Eagle und Book of Dreams schafften es unter die ersten drei. Und mit der Single Rockin' Me durfte sich unser Geburtstagskind 1976 über seinen zweiten Nummer 1-Hit freuen. Trotz aller Charterfolge in den 70ern blieb Steve Miller stets auf kritischer Distanz zum Musikbusiness. Die Abstände zwischen seinen Plattenveröffentlichungen wurden immer größer und mit dem Album Bingo kehrte er dann im Jahre 2010 wieder zum Blues zurück. Das machte zwar seine Plattenfirma nicht glücklich, sicherlich aber unser heutiges Geburtstagskind Steve Miller.

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2: Im Studio Imme Kasten. Schönen guten Tag. Zwei Deutsche werden dieses Jahr mit dem Medizin-Nobelpreis ausgezeichnet. Peter Hegemann und Georg Nagel teilen sich den Preis mit dem US-Forscher Kyle Diceroth. Anne Brauer dazu.
3: Peter Hegemann von der Berliner Humboldt-Uni und Georg Nagel von der Universität Würzburg haben in einer Alge ein ganz besonderes Protein entdeckt, das ihr US-Kollege dann in einen Schalter für Nervenzellen umgewandelt hat, den man quasi mit Licht an- und ausknipsen kann. Und damit haben sie den Grundstein für eine neue Ära in der Neurowissenschaft gelegt, sagt die Jury. Denn so kann man die Vorgänge in unserem Gehirn viel besser verstehen und Krankheiten heilen.
2: Russland führt einen Schattenkrieg mit uns. Das hat der Chef des Bundesnachrichtendienstes Martin Jäger bei einer Befragung im Bundestag gesagt. Moskaus Ziel sei es, Europas politische Unterstützung für die Ukraine zu brechen. Deutschland sei in Gefahr, in einen gewaltsamen Konflikt mit Russland zu geraten.
4: Von keinem anderen Land geht aktuell eine so direkte, umfassende und konkrete Bedrohung gegen Deutschland aus. Nicht wir haben diese Konfrontation gesucht. Russland drängt sie uns auf, sieht in uns einen Hauptgegner.
2: Kanzler Merz fordert seine Regierung zur Geschlossenheit auf und dazu, bis zum Jahresende notwendige Entscheidungen zu treffen. Gemeint sind vor allem die Reformen der Sozialsysteme und bei der Rente. Sagt im Ersten, ganz Europa hänge von der Stabilität in Deutschland ab. In Dänemark haben Hacker fast die Daten des ganzen Landes erbeutet. Sie haben das Melderegister gehackt und damit unter anderem Namen, Adressen und Sozialversicherungsnummern erbeutet. Und zwar von 8,8 Millionen Menschen. Deutlich mehr als in Dänemark wohnen, weil auch die Daten von Verstorbenen dort drin stehen.
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5: Mit KI-Support. Sonnig bis wolkig ist es heute Mittag in vielen Ecken und meistens bleibt's trocken. Nur an den Alpen halten sich mehr Wolken und im Norden kann an der Küste ab und zu ein paar Tropfen geben. Dazu liegen die Höchstwerte bei 17 bis 23 Grad. Morgen bleibt's oft sonnig und trocken, maximal bis 24 Grad.

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2: Im Studio Jana Klonikowski. Schönen guten Tag. Riesenehre für zwei deutsche Forscher. Peter Hegemann und Georg Nagel werden mit dem Medizin-Nobelpreis ausgezeichnet, zusammen mit dem US-Forscher Karl Deisseroth. Anne Brauer.
3: Alles begann mit der Neugier von Peter Hegemann, schreibt die Jury. Kurzfassung, der Berliner hat zusammen mit dem Würzburger Georg Nagel ein ganz besonderes Protein auf einer Alge entdeckt, das Zellen lichtempfindlich macht. Ihr US-Kollege hat das dann quasi in einen Schalter umgewandelt, den man mit Licht an- und ausknipsen kann, so dass man ein Nervensignal auslöst. Das hilft, eins der größten Rätsel überhaupt zu lösen, nämlich wie unser Hirn funktioniert und soll es möglich machen, die verschiedensten Krankheiten zu heilen, von Parkinson bis zur Blindheit.
2: Die Chefs der deutschen Geheimdienste haben bei ihrer Befragung im Bundestag klargemacht, die größte Gefahr für Deutschland geht aktuell von Russland aus. BND-Chef Jäger sagte, Russland führe einen Schattenkrieg gegen uns. Ähnlich sieht es Verfassungsschutzchef Selen.
4: Russland weitet nachweislich seine hybriden Angriffe gegen Demokratien in Europa aus und Deutschland steht im Fokus. Neben den bekannten Spionagetätigkeiten sehen wir die Bereitschaft zu Sabotage und zu Tötungsoperationen.
2: Die E-Auto-Prämie kommt offenbar richtig gut an. Laut Bundesumweltminister Schneider haben seit Mai schon rund 100.000 Anträge grünes Licht bekommen. Die Hälfte davon kommt von Menschen, die ein Haushaltseinkommen von höchstens 45.000 Euro haben, so Schneider in der Bild. Dänemark meldet einen riesigen Datenklau. Hacker haben bei einem Angriff auf das dänische Melderegister Namen, Adressen und Sozialversicherungsnummern von 8,8 Millionen Menschen erbeutet, deutlich mehr als überhaupt in Dänemark wohnen. Dort sind auch schon verstorbene Menschen registriert. Der frühere britische Prinz Andrew wehrt sich im Nachgang gegen seine spektakuläre Festnahme. Bei der Aktion im vergangenen Februar ging es um seine Kontakte zu Sexualstraftäter Epstein. Andrew hat jetzt beantragt, dass die zugrunde liegenden Durchsuchungsbeschlüsse nachträglich aufgehoben werden.
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5: Mit KI-Support. Sonnig bis wolkig ist es heute Mittag in vielen Ecken und meistens bleibt's trocken. Nur an den Alpen halten sich mehr Wolken und im Norden kann an der Küste ab und zu ein paar Tropfen geben. Dazu liegen die Höchstwerte bei 17 bis 23 Grad. Morgen bleibt's oft sonnig und trocken, maximal bis 24 Grad.

Steve Miller erblickte am 5. Oktober 1943 in Milwaukee das Licht der Welt. Er wuchs in einer sehr musikalischen Familie auf und bekam seinen ersten Gitarrenunterricht als Fünfjähriger bei einem sehr prominenten Lehrer. Denn die Millers waren mit dem Gitarristenpionier Les Paul befreundet und wann immer der zu Besuch kam, ließ er sich vom kleinen Stevie vorspielen, was er in der Zwischenzeit gelernt hatte. 1967 gründete unser heutiges Geburtstagskind die Steve Miller Band und er wurde durch einen Auftritt beim Monterey Festival schlagartig bekannt, noch bevor die erste Platte in die Läden kam. Steve Miller wurde zu einem geschätzten Blues-Gitarristen, doch der kommerzielle Erfolg, der blieb überschaubar. Das änderte sich erst 1973, als die Steve Miller Band deutlich poppigere Töne anschlug. Das Album The Joker kam in den USA auf Platz 2 und mit dem Titelsong schaffte Steve Miller seine erste Nummer 1 in den Billboard Top 100. Auch die beiden folgenden Alben Fly Like an Eagle und Book of Dreams schafften es unter die ersten drei. Und mit der Single Rockin' Me durfte sich unser Geburtstagskind 1976 über seinen zweiten Nummer 1-Hit freuen. Trotz aller Charterfolge in den 70ern blieb Steve Miller stets auf kritischer Distanz zum Musikbusiness. Die Abstände zwischen seinen Plattenveröffentlichungen wurden immer größer und mit dem Album Bingo kehrte er dann im Jahre 2010 wieder zum Blues zurück. Das machte zwar seine Plattenfirma nicht glücklich, sicherlich aber unser heutiges Geburtstagskind Steve Miller.

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Steve Miller erblickte am 5. Oktober 1943 in Milwaukee das Licht der Welt. Er wuchs in einer sehr musikalischen Familie auf und bekam seinen ersten Gitarrenunterricht als Fünfjähriger bei einem sehr prominenten Lehrer. Denn die Millers waren mit dem Gitarristenpionier Les Paul befreundet und wann immer der zu Besuch kam, ließ er sich vom kleinen Stevie vorspielen, was er in der Zwischenzeit gelernt hatte. 1967 gründete unser heutiges Geburtstagskind die Steve Miller Band und er wurde durch einen Auftritt beim Monterey Festival schlagartig bekannt, noch bevor die erste Platte in die Läden kam. Steve Miller wurde zu einem geschätzten Blues-Gitarristen, doch der kommerzielle Erfolg, der blieb überschaubar. Das änderte sich erst 1973, als die Steve Miller Band deutlich poppigere Töne anschlug. Das Album The Joker kam in den USA auf Platz 2 und mit dem Titelsong schaffte Steve Miller seine erste Nummer 1 in den Billboard Top 100. Auch die beiden folgenden Alben Fly Like an Eagle und Book of Dreams schafften es unter die ersten drei. Und mit der Single Rockin' Me durfte sich unser Geburtstagskind 1976 über seinen zweiten Nummer 1-Hit freuen. Trotz aller Charterfolge in den 70ern blieb Steve Miller stets auf kritischer Distanz zum Musikbusiness. Die Abstände zwischen seinen Plattenveröffentlichungen wurden immer größer und mit dem Album Bingo kehrte er dann im Jahre 2010 wieder zum Blues zurück. Das machte zwar seine Plattenfirma nicht glücklich, sicherlich aber unser heutiges Geburtstagskind Steve Miller.

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1: Hey! Dies ist die tragische Geschichte eines verkorksten Liedes. Ich ging damals frohen Mutes ins Studio und nahm mein selbstverfasstes Lied auf. Ein Lied so recht für junge Menschen von heute. Doch dann kam ein Produzent und entfernte alle Worte, die seiner Meinung nach jugendgefährdend oder zweideutig wären. Hier ist das Ergebnis.

Steve Miller erblickte am 5. Oktober 1943 in Milwaukee das Licht der Welt. Er wuchs in einer sehr musikalischen Familie auf und bekam seinen ersten Gitarrenunterricht als Fünfjähriger bei einem sehr prominenten Lehrer. Denn die Millers waren mit dem Gitarristenpionier Les Paul befreundet und wann immer der zu Besuch kam, ließ er sich vom kleinen Stevie vorspielen, was er in der Zwischenzeit gelernt hatte. 1967 gründete unser heutiges Geburtstagskind die Steve Miller Band und er wurde durch einen Auftritt beim Monterey Festival schlagartig bekannt, noch bevor die erste Platte in die Läden kam. Steve Miller wurde zu einem geschätzten Blues-Gitarristen, doch der kommerzielle Erfolg, der blieb überschaubar. Das änderte sich erst 1973, als die Steve Miller Band deutlich poppigere Töne anschlug. Das Album The Joker kam in den USA auf Platz 2 und mit dem Titelsong schaffte Steve Miller seine erste Nummer 1 in den Billboard Top 100. Auch die beiden folgenden Alben Fly Like an Eagle und Book of Dreams schafften es unter die ersten drei. Und mit der Single Rockin' Me durfte sich unser Geburtstagskind 1976 über seinen zweiten Nummer 1 Hit freuen. Trotz aller Charterfolge in den 70ern

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1: Hallo zusammen, herzlich willkommen. Ja, ihr habt genau zum richtigen Zeitpunkt eingeschaltet. Hier ist Carsten Weidenfeld und ihr hört Gutes von gestern. Die musikalische Zeitreise durch die bunten 70er. Ich habe euch wieder eine ganze Menge kultiges Zeug mitgebracht und die ein oder andere Musikgeschichte gibt es natürlich auch wieder dazu. So, na dann, gute Unterhaltung hier bei Gutes von gestern.
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Ein alter Klassiker von den Bee Gees haben wir gerade gehört, 1975, Nights on Broadway. Ja, und damit sind wir schon wieder mittendrin in den kultigen 70ern. Und ja, so wie wir gestartet sind, machen wir auch weiter. Heute gibt es Erinnerungen aus dem Jahre 1975, also aus den guten alten Zeiten. Und die besingt auch jetzt Albert Hammond, Good Old Bass.

Musikalische Erinnerungen an die guten alten Zeiten mit Albert Hammond 1975, Good Old Days haben wir gerade gehört. Ebenfalls 1975 ein Song der schwedischen Popgruppe ABBA, SOS, ja, und der gilt als erster richtiger Popsong der Gruppe ABBA. Im Juni 1975 wurde SOS als dritte Single aus dem Album ABBA ausgekoppelt und erreichte in 7 Ländern die Spitzenposition der Charts.

0: Der zweite amerikanische Top Ten Hit für die Bay City Rollers, die Hitsingle Money Honey. Ja, Platz 7 in den US-Charts. Außerhalb der USA war Money Honey sogar noch ein größerer Hit. Australien Platz 3, Irland Platz 4, in Kanada sogar eine Woche auf Platz 1. Ja, und bei uns in Deutschland leider nur Platz 16.
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Rock'n'Roll aus den Niederlanden. Hank the Knife and the Jets heißt diese Gruppe und bekannt geworden sind sie durch dieses Lied, was wir gerade gehört haben, Guitar King. So, ich mache jetzt weiter mit Jigsaw heißt die Gruppe und der Titel Sky High, 1975, Platz Nummer 14 hier bei uns in den deutschen Singlecharts.

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Gloria Gaynor, ja, das ist die Dame, die in den 60er Jahren bei den Soul City Fires gesungen hat, ja, und ihren ersten wirklichen Erfolg, den hatte sie im Jahre 1975 mit dem Album Never Can Say Goodbye. Wir haben gerade den Titel gehört, How High the Moon, ebenfalls aus dem Jahre 1975, Platz Nummer 29 in den deutschen Singlecharts. Ich mache jetzt weiter mit einem Platz 7 aus Großbritannien, der musikalische Herzschlag von Sugar Daddy. Hier ist Heartbeat.

Die Hollies mit Ride On, ein Titel, der 1976 im Januar veröffentlicht wurde, aufgenommen allerdings schon im Juni 1975. Ja, jetzt habe ich natürlich auch was für unsere Schlagerfreunde, die wollen wir ja auch nicht zu kurz kommen lassen. Gutes von gestern bringt ja auch immer den ein oder anderen Kultschlager mit in die Sendung. Und da habe ich im Jahre 1975 Gunter Gabriel gefunden. Komm unter meine Decke, das sind Dinge, das kennt auch jeder, oder?

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0: So, die Rubbits sind jetzt dran mit einem Song aus dem Jahr 1975, Little Darling.
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David Cassidy 1975 mit Darlin. Ja, das ist eine Nummer, die hat er sich von den Beach Boys ausgeliehen. Die haben das 1967 veröffentlicht. Und Cassidy ist immerhin damit bei uns hier in Deutschland in den Singlecharts auf Platz 38 gelandet und konnte sich auch ganze 2 Wochen dort halten. So, jetzt zur Abwechslung wieder ein bisschen was Rockiges, und zwar Kenny mit Julie Ann.

0: Ja, liebe Musikfreunde, das war es leider schon wieder für den Moment. Das war Gutes von gestern. Ich sage Dankeschön fürs Einschalten.
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Steve Miller erblickte am 5. Oktober 1943 in Milwaukee das Licht der Welt. Er wuchs in einer sehr musikalischen Familie auf und bekam seinen ersten Gitarrenunterricht als Fünfjähriger bei einem sehr prominenten Lehrer. Denn die Millers waren mit dem Gitarristenpionier Les Paul befreundet und wann immer der zu Besuch kam, ließ er sich vom kleinen Stevie vorspielen, was er in der Zwischenzeit gelernt hatte. 1967 gründete unser heutiges Geburtstagskind die Steve Miller Band und er wurde durch einen Auftritt beim Monterey Festival schlagartig bekannt, noch bevor die erste Platte in die Läden kam. Steve Miller wurde zu einem geschätzten Blues-Gitarristen, doch der kommerzielle Erfolg, der blieb überschaubar. Das änderte sich erst 1973, als die Steve Miller Band deutlich poppigere Töne anschlug. Das Album The Joker kam in den USA auf Platz 2 und mit dem Titelsong schaffte Steve Miller seine erste Nummer 1 in den Billboard Top 100. Auch die beiden folgenden Alben Fly Like an Eagle und Book of Dreams schafften es unter die ersten drei. Und mit der Single Rockin' Me durfte sich unser Geburtstagskind 1976 über seinen zweiten Nummer 1 Hit freuen. Trotz aller Charterfolge in den 70ern blieb Steve Miller stets auf kritischer Distanz zum Musikbusiness. Die Abstände zwischen seinen Plattenveröffentlichungen wurden immer größer und mit dem Album Bingo kehrte er dann im Jahre 2010 wieder zum Blues zurück. Das machte zwar seine Plattenfirma nicht glücklich, sicherlich aber unser heutiges Geburtstagskind Steve Miller.

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Steve Miller erblickte am 5. Oktober 1943 in Milwaukee das Licht der Welt. Er wuchs in einer sehr musikalischen Familie auf und bekam seinen ersten Gitarrenunterricht als Fünfjähriger bei einem sehr prominenten Lehrer. Denn die Millers waren mit dem Gitarristenpionier Les Paul befreundet und wann immer der zu Besuch kam, ließ er sich vom kleinen Stevie vorspielen, was er in der Zwischenzeit gelernt hatte. 1967 gründete unser heutiges Geburtstagskind die Steve Miller Band und er wurde durch einen Auftritt beim Monterey Festival schlagartig bekannt, noch bevor die erste Platte in die Läden kam. Steve Miller wurde zu einem geschätzten Blues-Gitarristen, doch der kommerzielle Erfolg, der blieb überschaubar. Das änderte sich erst 1973, als die Steve Miller Band deutlich poppigere Töne anschlug. Das Album The Joker kam in den USA auf Platz 2 und mit dem Titelsong schaffte Steve Miller seine erste Nummer 1 in den Billboard Top 100. Auch die beiden folgenden Alben Fly Like an Eagle und Book of Dreams schafften es unter die ersten drei. Und mit der Single Rockin' Me durfte sich unser Geburtstagskind 1976 über seinen zweiten Nummer 1-Hit freuen. Trotz aller Charterfolge in den 70ern blieb Steve Miller stets auf kritischer Distanz zum Musikbusiness. Die Abstände zwischen seinen Plattenveröffentlichungen wurden immer größer und mit dem Album Bingo kehrte er dann im Jahre 2010 wieder zum Blues zurück. Das machte zwar seine Plattenfirma nicht glücklich, sicherlich aber unser heutiges Geburtstagskind Steve Miller.

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Einen recht schönen guten Abend, meine Damen und Herren. Ich begrüße Sie recht herzlich zu unserem heutigen Fernsehprogramm und wünsche Ihnen einen recht guten Abend.

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1: Das war der Club mit Qualität aus deutschen Landen. In dieser Woche bringt der Club ausschließlich Musik aus Deutschland. Von Liedermachern bis Punk und von Montag bis Freitag immer um 22 Uhr. Ab 23 Uhr beendet die instrumentale Stunde unser Programm für heute. Und das Programm für morgen, das finden Sie im Sendeplan auf unserer Homepage www.radio70.de oder auch auf unserer Facebook-Seite Radio 70. Und ich wünsche noch einen wunderschönen Abend und eine wunderschöne Nacht. Ihr und euer Thorsten Schmidt. Musik.

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1: Hallo zusammen, herzlich willkommen. Ja, ihr habt genau zum richtigen Zeitpunkt eingeschaltet. Hier ist Carsten Weidenfeld und ihr hört Gutes von gestern. Die musikalische Zeitreise durch die bunten 70er. Ich habe euch wieder eine ganze Menge kultiges Zeug mitgebracht und die ein oder andere Musikgeschichte gibt's natürlich auch wieder dazu. So, na dann, gute Unterhaltung hier bei Gutes von gestern.
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Ein alter Klassiker von den Bee Gees haben wir gerade gehört, 1975, Nights on Broadway. Ja, und damit sind wir schon wieder mittendrin in den kultigen 70ern. Und ja, so wie wir gestartet sind, machen wir auch weiter. Heute gibt es Erinnerungen aus dem Jahre 1975, also aus den guten alten Zeiten. Und die besingt doch jetzt Albert Hammond, Good Old Bass.

Musikalische Erinnerungen an die guten alten Zeiten mit Albert Hammond 1975, Good Old Days haben wir gerade gehört. Ebenfalls 1975 ein Song der schwedischen Popgruppe ABBA, SOS, ja, und der gilt als erster richtiger Popsong der Gruppe ABBA. Im Juni 1975 wurde SOS als dritte Single aus dem Album ABBA ausgekoppelt und erreichte in 7 Ländern die Spitzenposition der Charts.

0: Der zweite amerikanische Top Ten Hit für die Bay City Rollers, die Hitsingle Money Honey. Ja, Platz 7 in den US-Charts. Außerhalb der USA war Money Honey sogar noch ein größerer Hit. Australien Platz 3, Irland Platz 4, in Kanada sogar eine Woche auf Platz 1. Ja, und bei uns in Deutschland leider nur Platz 16.
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Rock'n'Roll aus den Niederlanden, Hank the Knife and the Jets heißt diese Gruppe und bekannt geworden sind sie durch dieses Lied, was wir gerade gehört haben, Guitar King. So, ich mache jetzt weiter mit Jigsaw heißt die Gruppe und der Titel Sky High, 1975, Platz Nummer 14 hier bei uns in den deutschen Singlecharts.

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Gloria Gaynor, ja, das ist die Dame, die in den 60er Jahren bei den Soul City Fires gesungen hat. Ja, und ihren ersten wirklichen Erfolg, den hatte sie im Jahre 1975 mit dem Album Never Can Say Goodbye. Wir haben gerade den Titel gehört, How High the Moon, ebenfalls aus dem Jahre 1975, Platz Nummer 29 in den deutschen Singlecharts. Ich mache jetzt weiter mit einem Platz 7 aus Großbritannien, der musikalische Herzschlag von Sugar Daddy. Hier ist Heartbeat.

Die Hollies mit Ride On, ein Titel, der 1976 im Januar veröffentlicht wurde, aufgenommen allerdings schon im Juni 1975. Ja, jetzt habe ich natürlich auch was für unsere Schlagerfreunde, die wollen wir ja auch nicht zu kurz kommen lassen. Gutes von gestern bringt ja auch immer den ein oder anderen Kultschlager mit in die Sendung. Und da habe ich im Jahre 1975 Gunter Gabriel gefunden. Komm unter meine Decke, das sind Dinge, das kennt auch jeder, oder?

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0: So, die Rubets sind jetzt dran mit einem Song aus dem Jahr 1975, Little Darling.
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David Cassidy 1975 mit Darlin. Ja, das ist eine Nummer, die hat er sich von den Beach Boys ausgeliehen. Die haben das 1967 veröffentlicht. Und Cassidy ist immerhin damit bei uns hier in Deutschland in den Singlecharts auf Platz 38 gelandet und konnte sich auch ganze 2 Wochen dort halten. So, jetzt zur Abwechslung wieder ein bisschen was Rockiges, und zwar Kenny mit Julie Ann.

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0: Ja, liebe Musikfreunde, das war es leider schon wieder für den Moment. Das war Gutes von gestern. Ich sage Dankeschön fürs Einschalten.
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